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Guten Abend, liebe Zuhörer. Herzlich willkommen zu einem weiteren Besuch im Rock'n'Roll Museum. Ja, man mag es kaum glauben, dass die eben gehörte Aufnahme vor genau einem halben Jahrhundert entstand. Crazy Man Crazy war auf der vierten Single zu hören, die Bill Haley für das Essex-Label vor 50 Jahren im März 1953 in New York aufnahm. Und sie sollte dem damals 27-jährigen Bill Haley auch den ersten Durchbruch auf nationaler Ebene verschaffen. Denn Crazy Man Crazy kletterte im Sommer 1953 bis auf Position 15 der US-Pop-Charts. Von gleicher Güte war auch die Aufnahme auf der Plattenrückseite What You Gonna Do, deren Einleitungstext knapp 3 Jahre später, im Dezember 1955, nahezu identisch von Carl Perkins für seinen Klassiker Blue Suede Shoes übernommen wurde. 1, 2, 3.

Als Crazy Man Crazy dann fast ein Jahr nach der USA-Veröffentlichung im März 1954 auch in Deutschland erschien, fand die Platte hier keine Beachtung. Gleichwohl zeitigte sie aber musikalische Spätfolgen, denn im September 1955 entstanden zwei deutsche Nachversionen. Eine instrumentale Big Band-Fassung mit dem Tanzorchester Erwin Lehn sowie eine Gesangsversion von René Franke mit dem Titel Musik verrückt. Von René Franke stammt auch eine weitere deutsche Nachversion eines anderen Bill Haley-Klassikers See You Later Alligator. Und damit komme ich kurz auf die letzte Sendung über den Komponisten und Originalinterpreten dieses Songs, Bobby Charles, zurück. Im Frühjahr 1957 gab es nämlich gleich drei deutschsprachige Fassungen von Alligator unter dem schönen Titel Mr. Patton aus Manhattan. Und die eindeutig beste wurde, man höre und staune, in Ost-Berlin mit dem Sänger Werner Haas für das DDR-Label Amiga produziert. Hier kommt sie.

0: Ja, leider ist es schon wieder mal an der Zeit, einige von den Sängerinnen, Sängern und Musikern, die im zurückliegenden Dreivierteljahr verstorben sind, in kurzen Nachrufen zu würdigen. Bleiben wir dazu für zwei Aufnahmen noch im deutschen Sprachraum. Denn bereits am 11. Juli 2002 verstarb 77-jährig Ernie Bieler in ihrer Heimatstadt Wien. Gleich nach Kriegsende 1945 begann die damals 20-jährige ausgebildete Sopranistin zunächst in der Wiener Jazzszene, wandte sich dann hauptsächlich der Schlagermusik zu und als Anfang 1957 Rock'n'Roll auch hierzulande erste musikalische Wellen schlug, nahm auch Ernie Bieler einige Rock'n'Roll-orientierte Songs auf. Zur Erinnerung an sie hier nun zunächst ihr Top-Ten-Hit Mauerblümchen vom Februar 1957 und anschließend Du denkst dir nichts dabei vom Januar 57, das unter dem Pseudonym Kitty Sisters erschien.
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Und nun zu einem Mann, dessen Name und Musik in erster Linie dem Jazz zugeordnet wird. Lionel Hampton, der am 31. August 2002 im hohen Alter von 94 Jahren in New York verschied. Anfang der 40er Jahre entfernte sich der schwarze Drummer, Vibraphonist, Pianist und auch Sänger vom Swing und wurde zu einem der Wegbereiter des Rhythm and Blues. Mit Aufnahmen wie Flying Home, Ham's Boogie Woogie oder seinem absoluten Klassiker Hey Barbary Bob. Und Hampton scheute sich auch nicht, erfolgreiche Rhythm and Blues Nummern in Coverversionen aufzunehmen. Bei seinen Konzerten zeigte sich Hampton als mitreißender Entertainer, der mit seinen Show-Einlagen das Publikum begeisterte und die Jazz-Puristen verärgerte. Als Lionel Hampton mit seiner 20-Mann-Band vor fast 50 Jahren am 3. Oktober 1953 erstmals in Hamburg auftrat, versetzte er, so schrieb damals das Hamburger Abendblatt, die 12.000 Zuhörer in einen rhythmischen Taumel. Stuhlreihen wurden umgestürzt, es kam zu Tumulten und die Polizei sprach von einem Hexenkessel. Hier nun Lionel Hampton mit Hey Barbary Bob, aufgenommen vor 57 Jahren am 1. Dezember 1945.

Ein anderer musikalischer Wegbereiter verstarb am 3. November 2002 im Alter von 71 Jahren. Lonnie Donegan, The King of Skiffle. Ohne dessen Einfluss die Entwicklung der englischen Rock'n'Roll- und nachfolgenden Beat-Szene kaum denkbar ist. Denn er war es, der ab 1956 mit seinen Skiffle-Aufnahmen unzählige Jugendliche in England inspirierte, selbst musikalisch aktiv zu werden. Skiffle, eine Mixtur aus Blues, Folk und gelegentlich auch Country-Songs, war Anfang der 50er Jahre von Ken Collier in die britische Oldtime-Jazz-Szene eingeführt worden. Doch nicht er, sondern Donegan verhalf dieser Musikform zum Hitparadenerfolg. Zuerst noch als Mitglied der Chris Barber Jazz Band. Mit eigener Band ab 1956 setzte Donegan dann zum Höhenflug an, der auch weiterhin anhielt, als Anfang 1958 die Skiffle-Begeisterung fast schlagartig endete. Hier kommt Lonnie Donegan mit zwei frühen Aufnahmen. Zuerst Midnight Special vom Mai 1955 und dann sein erster Nummer-1-Hit Cumberland Gap vom Februar 1957. Das Knacken der Platte bitte ich zu entschuldigen.

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und nun zu einer wenig bekannten schwarzen Vokalgruppe der frühen 50er Jahre, The Larks. Gründer und gelegentlicher Leadsänger der Larks, die nur 2 Jahre von Herbst 1950 bis Herbst 1952 bestanden, war Thurman Roose, der am 13. September 2002 88-jährig verstarb. Hier wird er gleich mit der Aufnahme Lucy Brown vom März 1951 zu hören sein. Begonnen hatte Thurman Roose seine Gesangskarriere aber schon 1928 mit der Gospelgruppe The Selah Jubilee Singers, mit der er bis Mitte 1950 eine Vielzahl von Platten aufnahm. Und auch nach der kurzen Episode mit den Larks wandte sich Thurman Roose wieder der Gospelmusik zu. Am 16. Oktober 2002 verschied ebenfalls in New York Raymond Loper im Alter von 66 Jahren. Raymond Loper sang von 1954 bis 1966 die Baritonstimme in dem schwarzen Vokalquintett The Five Keys. Die Aufnahme She's the Most von den Five Keys erschien im März 1956. Zuvor aber Thurman Roose mit den Larks.

Keine Vokalgruppe im klassischen Duop-Stil bildeten die schwarzen Sänger der Coasters. Sie wurden von dem weißen Komponistengespann Jerry Leiber und Mike Stoller produziert, das den Coasters witzig freche Songs auf den Leib schrieb, wie Charlie Brown, Yakety Yak oder Along Came Jones als die bekanntesten. Bei ihren Konzertauftritten präsentierten die Coasters diese Songs wie kleine Komödien, wobei den Part des Clowns dabei Billy Guy übernahm, der am 5. November 2002 66-jährig einer Herzattacke erlag. Zur Erinnerung an ihn nun zwei Coasters-Aufnahmen, bei denen Billy Guy die Liedstimme sang. Zuerst Searchin' vom Februar 1957 und anschließend Little Egypt vom Februar 1961.

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1: Und gleich noch eine schwarze Vokalgruppe. Denn am gleichen Tag wie Billy Guy von den Coasters, also am 5. November 2002, verstarb auch Billy Mitchell im Alter von 71 Jahren in Washington, D.C. William Joseph Mitchell war von Dezember 1953 bis 1960 Mitglied der Clovers. Seinen Einstand als Leadsänger der Clovers gab Billy Mitchell am 16. April 1954 in dem Song Your Cash Ain't Nothing But Trash, der Position 6 in den Rhythm and Blues Charts erreichte. Und Hey Doll Baby vom November 1955 kam bis auf Platz 8. Billy Mitchell mit den Clovers.

Zwischendurch nun ein Konzerthinweis. Am nächsten Sonnabend, am 12. April, veranstaltet der rührige Horst Fescher in Hamburg in der Großen Freiheit 36 wieder ein Starclub-Erinnerungskonzert. Mit dabei sein werden aus Liverpool die legendären Undertakers und King Size Taylor and the Dominoes, und zwar in der Originalbesetzung mit John Franklin, Bobby Thompson, Sam Hardy, Howie Casey und Gibson Camp. Wie gesagt, am kommenden Sonnabend, 12. April, in der Freiheit 36 auf St. Pauli. Unser Nachbarland Belgien ist ja nicht gerade bekannt dafür, Heimat von Rock'n'Roll-Interpreten zu sein. Neben Maurice Blanke alias Bert Blanka gelangte auch nur das Quartett The Cousins aus Brüssel zu überregionalem Erfolg, als sich ihre erste Platte Kiddy Watch vom Oktober 1960 zu einem beachtlichen Hit entwickelte. Am 2. Januar 2003 verstarb, nur 15 Tage vor seinem 72. Geburtstag, der Gründer, Rhythmusgitarrist und Sänger der Cousins, Guido van den Meerschout. Hier kommt er noch einmal als Sänger der Cousins mit Hey May und Relax. Beide Aufnahmen erschienen 1962.

Zum Schluss nun noch zwei Instrumentalaufnahmen. Zuerst zu Wailers aus Tacoma im Bundesstaat Washington an der amerikanischen Westküste. Am 2. Dezember 2002 verstarb dort kurz nach der Feier zu seinem 60. Geburtstag der Leadgitarrist der Wailers, Richard Dangel. Die Wailers verbuchten im Sommer 1959 mit dem Instrumental Tall Cool One einen Überraschungshit, den ich allerdings als ziemlich langweilig einstufen möchte. Wesentlich besser gefällt mir da Waylon vom Juli 1959. Und zum Ausklang noch der schwarze Saxophonist und Bandleader Paul Williams, der bereits am 14. September 2002 in New York mit 87 Jahren einem Herzstillstand erlag. Im Dezember 1948 nahm Paul Williams den Song The Huckleback auf, der dann im Frühjahr 1949 für 14 Wochen die Rhythm and Blues Charts anführte. In den 50er und frühen 60er Jahren sorgte Paul Williams dann mit seiner Band bei vielen Package-Tourneen für die Begleitung der verschiedenen Solisten. Ja, soweit für heute. Auf Wiederhören in 4 Wochen am 3. Mai. Bis dahin, tschüss, ihr Werner Voss.

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1: Hallo und herzlich willkommen zur 168. Ausgabe von Ted's Tanztee. Ich habe über Nacht Italienisch studiert. Das sagt jedenfalls Vico Toriani.

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1: 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Das war Werner Haas mit Plitsch Platsch. Das Original stammt natürlich von Bobby Darin. Und wir werfen wieder einen Blick auf die deutschen Schlagerfestspiele, wieder auf das Jahr 1965. Zunächst singt Dorte, eine Schwalbe macht noch keinen Sommer. Sie konnte bei der Veranstaltung Platz 6 erreichen. Und anschließend hören wir die Blue Diamonds mit ihrem Beitrag Gib dein Wort, Linda Lou. Sie konnten damit Platz 5 erzielen.

Das waren die Blue Diamonds mit ihrem Beitrag zu den deutschen Schlagerfestspielen 1965, Gib dein Wort, Linda Lou. Und es folgt Filmmusik. Aus dem Film Rampenlicht von Charlie Chaplin hören wir den Titelsong Limelight. Es spielt das Orchester Frank Chexfield.

Auch das war Filmmusik. In dem Film Serenade einer großen Liebe sang der Startenor Mario Lanza seinen Titel For the First Time. Und es folgen die Kings. Sie hatten 1968 einen Hit in den deutschen Charts mit dem Titel Days. Sie konnten damit Platz 28 erreichen.

Das waren natürlich die Beatles. Wir hörten sie mit ihrer Aufnahme Kansas City, Hey, Hey, Hey, aus dem Album Beatles for Sale. Und es folgen die Everly Brothers. Sie konnten 1962 Platz 12 in den britischen Charts erreichen mit ihrem Titel How Can I Meet Her?

0: Das war Jimmy Rogers. Er war der Sohn des Country-Sängers Hank Snow und hatte mit Folkmusik Erfolg. 1958 erreichte er Platz 11 in den US-Charts mit seinem Titel Bim Bom Bay. Und es folgt der Nachzieher dieser Ausgabe. Margit Schumann sang auf dem Billig-Label Tempo ihre Version von Midi Midi Net. Die Originalversion stammt natürlich von Conny Frobös.
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Das war der nächste Beitrag zu unserer Reihe der frühen deutschen Nummer 1 Hits. Wir hörten die Modern Airs mit ihrer Glenn Miller Story. 1954 konnten sie damit Platz 1 in den deutschen Charts erreichen. Die nächste Aufnahme erfolgte ein Jahr später, 1955. Die Belgierin Annie Cordy sang »Du bist mir Luft«.

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Das war der Star-Trompeter und Sänger Billy Moe mit einer Aufnahme von 1962, Ich glaub, mein Kind, dir fehlt was. Leider kein Hit. Und auch die nachfolgende Single war kein Hit in den deutschen Charts. Gary Puckett and the Union Gap sang 1969 His Other Woman.

Das war Paul Kuhn. Sein Titel »Davon träumen alle kleinen Mädchen« war zu hören in dem Film »Mikosch, der Stolz der Kompanie«, eine Aufnahme von 1958. Die folgende Aufnahme stammt von 1955. Die Penny Pipers sangen gemeinsam mit Bibi Jones den Titel »Papa tanzt Mambo« und konnten damit Platz 5 in den deutschen Boxencharts erreichen.

Diese Band hieß The Progressives, sie nannten sich auch The Black Devils und 1965 gewannen sie den Bandwettbewerb im Hamburger Star Club. Wir hörten sie mit der Aufnahme I Ain't Got You. Unser nächster Gast ist Paul Anka. 1957 erreichte er Platz 7 in den amerikanischen Charts mit seinem Titel You Are My Destiny.

Das waren die Everly Brothers, diesmal mit einer Aufnahme von 1958, Leave My Woman Alone. Im selben Jahr sangen Dion and the Belmonts Teen Angel.

Moin moin allerseits und herzlich willkommen zu einer neuen Ausgabe der Souvenirs aus dem Plattenregal. Mein Name ist Thorsten Schmidt und wir stehen ja vor einem bedeutenden Datum, dem 9. November. Der 9. November 1989, das war der Tag der Maueröffnung und damit war das Ende der deutschen Teilung eingeleitet. Und meine Studenten an der Universität, die waren damals noch nicht einmal geboren. Für die liegt das weit, weit zurück in der Geschichte. Aber für uns, die das alles miterlebt haben, wird es unvergessen bleiben, solange wir leben. Ja, und deshalb wird die deutsch-deutsche Teilung auch ein Thema sein in meinen Sendungen der nächsten Wochen. Und dabei geht es gar nicht um Politik, sondern es geht um Musik. Denn auch nach der Maueröffnung gibt es noch immer viel zu entdecken in der deutsch-deutschen Schlagergeschichte. Und dafür ist es nie zu spät.

0: Der erste Hitparadenerfolg von Peter Orloff, Es ist nie zu spät, aus dem Jahre 1967. Über Platz 17 in der deutschen Hitparade konnte er sich damals freuen. Ja, aber was kaum bekannt ist, dieser Titel war eine Coverversion. Das Lied wurde nämlich komponiert von Siegfried Osten und der hieß nicht nur so, sondern er lebte auch im Osten, nämlich in der DDR. Und Originalinterpret war damals Ten Oliver, ebenfalls im Jahre 1967. Ja, um deutsch-deutsche Schlagergeschichte soll es gehen in meinen nächsten Sendungen und die stehen alle unter diesem Motto.
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0: Musik hinter der Mauer. Und welche Musik hinter der Mauer war, das hing ja davon ab, von welcher Seite man auf die Mauer schaute. Und trotz Stacheldraht und Schießbefehl hatte die Mauer für die Musik immer so kleine Schlupflöcher. Viele DDR-Bürger schauten regelmäßig Westfernsehen und hörten Westradio. Es gab Tourneen von Schlagerinterpreten ins jeweils andere Deutschland. Es gab Coverversionen hüben und drüben und einige DDR-Schlager wurden auch bei uns im Westen auf Schallplatten verkauft. Es gab also viele deutsch-deutsche Schlagerkuriositäten und mit denen möchte ich mich in den nächsten Wochen beschäftigen. Also zumindest in den nächsten 4 Ausgaben des Souvenirs aus dem Plattenregal im November. Und heute, da geht es in der zweiten halben Stunde um Ostschlager, die von Westinterpreten gecovert wurden. Und in der ersten halben Stunde, da geht es um Ostschlager, die auch im Westen auf Schallplatten veröffentlicht wurden. Und da gehen wir gleich ganz weit zurück in das Jahr 1959 und zu Bärbel Wachholz. Von ihr wurden gleich 3 Singles im Westen veröffentlicht und zwar bei Philips Fontana. Und von der ersten dieser 3 Singles, da hören wir gleich beide Seiten, nämlich Damals und Wann kommst du zu mir?

Ende der 50er Jahre, da kam es zu einer Zusammenarbeit zwischen der Amiga in der DDR und Philips Fontana in der Bundesrepublik. Und in der Folge erschienen einige Singles in beiden deutschen Staaten bei Amiga und bei Philips bzw. bei Fontana. Und das war gar keine groß angelegte Zusammenarbeit, sondern das passierte eigentlich auf dem kleinen Dienstweg. Es waren nämlich nur 3 Personen daran beteiligt. Zum einen für die Philips der Produzent Franz Schmidt-Norden, zum anderen für die Amiga der Komponist und Orchesterleiter Gerd Natschinski und der dritte im Bunde war der Schweizer Komponist und Textdichter Günter Lohse. Der lebte seinerzeit in Berlin und sein Status als Schweizer ermöglichte es ihm, in beiden deutschen Staaten tätig zu werden. Ja, und diese Singles, die in beiden deutschen Staaten erschienen, die zählen ohne Zweifel zu den deutsch-deutschen Schlagerkuriositäten. Und das waren Aufnahmen zum Beispiel von Fred Froberg. Und von dem hören wir jetzt "Einer wird bei dir bleiben". Eine wahre Ost-West-Kooperation. Denn die Musik, die stammte von Gerd Natschinski und der Text von Günter Lohse.

Peter Beil mit Du gehörst schon einem anderen. Peter Beil war zwar ein Wessi, aber er stand bei der Philips unter Vertrag und das ermöglichte ihm auch Aufnahmen in der DDR zu machen und zwar mit dem Orchester von Gerd Natschinski. Und dieses Lied, das war eine Komposition von Gerd Natschinski und dieses Lied erschien bei Philips und sollte auch bei Amiga erscheinen. Aber da hatten die Oberen der Amiga etwas dagegen. Das klang ihnen viel zu westlich. Und so erging an Gerd Natschinski der Auftrag, er solle doch aus dieser flotten Nummer eher einen langsamen Foxtrott machen und das Lied dann neu aufnehmen. Und genauso ist es dann auch geschehen. Und wir hören zum Vergleich diese langsame Version von Du gehörst schon einem anderen, neu eingesungen von Hartmut Eichler.

Auch Julia Axen gehörte zu den DDR-Künstlern, von denen einige wenige Singles in der Bundesrepublik veröffentlicht wurden, nämlich immer dann, wenn es ein Text von Günter Lohse war, so wie auch bei diesem Lied von Jahr zu Jahr aus dem Jahre 1960. Von Peter Beil haben wir eben bereits gehört und von Peter Beil stammt auch eine weitere deutsch-deutsche Schlagerkuriosität, nämlich seine Aufnahme von Molto Bene. Die erschien in der DDR im Juli 1961 und wurde dann bei der Philips in Westdeutschland nicht veröffentlicht. Über die Gründe kann man nur spekulieren, womöglich kam der Bau der Berliner Mauer dazwischen. Jedenfalls markierte dieses Datum, der 13. August 1961, auch die deutsch-deutsche Schlagerzusammenarbeit von der Amiga und der Philips. Und Molto Bene blieb im Westen ungehört. Man konnte das Lied nur als Amiga-Single kaufen.

Ihr hört immer noch die Souvenirs aus dem Plattenregal, heute mit deutsch-deutschen Schlagerkuriositäten aus der Zeit der deutschen Teilung. Und mein Name ist Thorsten Schmidt. Ich hatte es ja bereits zu Beginn der Sendung angekündigt, in der zweiten halben Stunde, da gibt es Ostschlager, die von Westinterpreten gecovert wurden. Und da gehen wir gleich noch einmal zurück in das Jahr 1959. Damals nahm Günter Geißler das Lied »Gitarren klingen leise durch die Nacht« auf. Und das wurde ein Riesenhit in der DDR und es hätte ein Evergreen werden können. Hätte, ja, wenn nicht der Komponist Horst Reibsch kurz danach rübergemacht hätte in den Westen. Und daraufhin durfte die Aufnahme von Günter Geißler im DDR-Rundfunk nicht mehr gespielt werden. Im Westen, da roch die Ariola einen Hit und ließ dieses Lied von Jimmy Markulis neu aufnehmen. Und seine Version von »Gitarren klingen leise durch die Nacht« belegte dann Platz 4 in der westdeutschen Hitparade. Wir hören jetzt aber nicht den Jimmy Markulis, sondern eine Aufnahme für die Elektrola, und zwar von Brigitte und Freddy Carell. »Gitarren klingen leise durch die Nacht«.

Gitta Lind säuselte vom Stern der Liebe, so wie bereits vor ihr der Grieche Perikles Fotopoulos. Seine Aufnahme für die Amiga stammte aus dem Jahre 1962. Ein Jahr später hatte Lutz Jahoda einen Riesenhit in der DDR mit dem Kartäuser Knickebein-Shake und

für die Cocktailfreunde im Westen. Da verriet Will Brandes das Rezept dieses Getränks. Und so ganz nebenbei erfuhren die Wessis auch noch, dass man mit einem Trabant mit Tempo 180 übers Land kacheln konnte. Naja, wenn das nicht ein kleines bisschen übertrieben war.

Der verliebte Blick traf Marika Kilius, ihr letzter Hit im Jahre 1965, Platz 26 in der westdeutschen Hitparade. Und der Originalinterpret in der DDR, das war Michael Heimann. Und der war dort Mitte der 60er Jahre auf dem Höhepunkt seiner Karriere. 1966 dritter Platz beim Schlagerwettbewerb der DDR und im Herbst 66 durfte er eine Tournee durch Algerien machen und dabei warf er einen verliebten Blick in den Westen und er reiste nicht zurück in die DDR, sondern in die Bundesrepublik. Er nahm noch einige Schallplatten auf, aber an die vergangenen Erfolge konnte er nicht mehr anknüpfen. Sein Markenzeichen war seine dunkle, dickwandige Brille. In den 70er Jahren war er dann als Rundfunkmoderator tätig. Ja, mit den verliebten Blicken ist das ja so eine Sache und es ist ja auch immer die Frage, wer sucht oder wer findet eigentlich wen? Karin Prohaska, die ließ sich nicht finden, die suchte sich ihren Bräutigam alleine aus, ebenso wie wenig später Helen Shapiro.

Ja, wenn man sich einen Bräutigam aussucht, dann sollte man zuallererst auf die linke Hand schauen, ob man dort einen Ring entdeckt. Denn sonst muss man sich womöglich anhören, tut mir leid, bin schon vergeben. Davon sang jedenfalls Ted Herold und das Original aus der DDR, das stammte von Andreas Holm. Ja, erstens kommt es anders und zweitens als man denkt, so ist das nun mal im Leben und davon sang auch Chris Dirk. Und ihr Lied wurde im Westen von Susi gecovert für die Ariola. Es kam alles ganz anders.

Noch ein Song von Ruth Brandin, neu aufgenommen von Hasi Osterwald und seinem Sextett. Hasi Osterwald hat häufiger Aufnahmen in der DDR gemacht und deshalb weiß ich jetzt auch gar nicht so genau, ob dieses Ricky Ticky Tim im Westen überhaupt veröffentlicht wurde. Meine Aufnahme eben, die stammte jedenfalls von einer alten Amiga-Kassette und deshalb hat es auch ein wenig gerauscht. Ja, das waren sie schon wieder, die Souvenirs aus dem Plattenregal mit Musik hinter der Mauer. Und auch in meiner nächsten Sendung in 14 Tagen geht es wieder um deutsch-deutsche Schlagerkuriositäten. Und ich möchte mich verabschieden, genauso wie ich euch begrüßt habe, nämlich mit einer Aufnahme von Peter Orloff. Er coverte im Jahre 1972 einen Riesenhit von Frank Schöbel, nämlich Wie ein Stern. Und Frank Schöbel konnte sich mit seiner Aufnahme sogar in der westdeutschen Hitparade platzieren, auf Platz 37. Und da schaute dann der Peter Orloff hitparadenmäßig in die Röhre und es nutzte auch überhaupt nichts, dass seine Plattenfirma ganz groß westdeutsche Originalaufnahme aufs Singlecover druckte. Ja, wir hören jetzt aber den Peter Orloff mit Wie ein Stern und wenn schon, denn schon, dann in der extra langen 6-Minuten-Version Wie ein Stern Part 1 und Part 2. Und damit verabschiede ich mich für heute von euch. Mein Name ist Thorsten Schmidt und ich sage wie immer Tschüss und bis bald.

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1: Hallo und herzlich willkommen zur 168. 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Ich habe über Nacht Italienisch studiert. Das sagt jedenfalls Vico Toriani.

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1: So ein Bad tut doch immer wieder gut. Das war Werner Haas mit Plitsch Platsch. Das Original stammt natürlich von Bobby Darin. Und wir werfen wieder einen Blick auf die deutschen Schlagerfestspiele, wieder auf das Jahr 1965. Zunächst singt Dorte Eine Schwalbe macht noch keinen Sommer. Sie konnte bei der Veranstaltung Platz 6 erreichen. Und anschließend hören wir die Blue Diamonds mit ihrem Beitrag Gib dein Wort, Linda Lou. Sie konnten damit Platz 5 erzielen.

Das waren die Blue Diamonds mit ihrem Beitrag zu den deutschen Schlagerfestspielen 1965, Gib dein Wort, Linda Lou. Und es folgt Filmmusik. Aus dem Film Rampenlicht von Charlie Chaplin hören wir den Titelsong Limelight. Es spielt das Orchester Frank Chexfield.

Auch das war Filmmusik. In dem Film Serenade einer großen Liebe sang der Startenor Mario Lanza seinen Titel For the First Time. Und es folgen die Kings. Sie hatten 1968 einen Hit in den deutschen Charts mit dem Titel Days. Sie konnten damit Platz 28 erreichen.

Das waren natürlich die Beatles. Wir hörten sie mit ihrer Aufnahme Kansas City, Hey, Hey, Hey, aus dem Album Beatles for Sale. Und es folgen die Everly Brothers. Sie konnten 1962 Platz 12 in den britischen Charts erreichen mit ihrem Titel How Can I Meet Her?

Das war Jimmy Rogers. Er war der Sohn des Country-Sängers Hank Snow und hatte mit Folkmusik Erfolg. 1958 erreichte er Platz 11 in den US-Charts mit seinem Titel Bim Bombay. Und es folgt der Nachzieher dieser Ausgabe. Margit Schumann sang auf dem Billig-Label Tempo ihre Version von Midi Midi Net. Die Originalversion stammt natürlich von Conny Froboess.

Das war der nächste Beitrag zu unserer Reihe der frühen deutschen Nummer 1-Hits. Wir hörten die Modern Airs mit ihrer Glenn Miller Story. 1954 konnten sie damit Platz 1 in den deutschen Charts erreichen. Die nächste Aufnahme erfolgte ein Jahr später, 1955. Die Belgierin Annie Cordy sang »Du bist mir Luft«.

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Das war der Star-Trompeter und Sänger Billy Moe mit einer Aufnahme von 1962, Ich glaub, mein Kind, dir fehlt was. Leider kein Hit. Und auch die nachfolgende Single war kein Hit in den deutschen Charts. Gary Puckett and the Union Gap sang 1969 His Other Woman.

Das war Paul Kuhn. Sein Titel »Davon träumen alle kleinen Mädchen« war zu hören in dem Film »Mikosch, der Stolz der Kompanie«, eine Aufnahme von 1958. Die folgende Aufnahme stammt von 1955. Die Penny Pipers sangen gemeinsam mit Bibi Jones den Titel »Papa tanzt Mambo« und konnten damit Platz 5 in den deutschen Boxencharts erreichen.

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1: Diese Band hieße The Progressive, sie nannten sich auch The Black Devils und 1965 gewannen sie den Bandwettbewerb im Hamburger Star Club. Wir hörten sie mit der Aufnahme I Ain't Got You. Unser nächster Gast ist Paul Anka. 1957 erreichte er Platz 7 in den amerikanischen Charts mit seinem Titel You Are My Destiny.

Das waren die Everly Brothers, diesmal mit einer Aufnahme von 1958, Leave My Woman Alone. Im selben Jahr sangen Dion and the Belmonts Teen Angel.

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2: Guten Abend, liebe Zuhörer, in der letzten Ausgabe des Rock'n'Roll Museums für dieses Jahr. Heute noch einmal einige Nachrufe. Ende August, Anfang September zerstörte ja der Hurricane Katrina die Küstenregion von Alabama, Mississippi und die Metropole New Orleans. Und während dort die verzweifelten Menschen noch immer auf wirkliche und tatkräftige Hilfe warten mussten, folgte nur 3 Wochen später der nächste Hurricane Rita, der nun über dem Küstenstreifen von Louisiana und Ost-Texas wütete. Mit am schlimmsten betroffen wurde dabei in Süd-Louisiana die Kleinstadt Lake Charles. Und diese Stadt, die vom Sturm verwüstet und total überschwemmt wurde, ist auch hierzulande bei Rockabilly- und Rhythm and Blues-Plattensammlern recht bekannt, denn dort befand sich der Sitz des kleinen Goldband-Labels von Eddie Schuler. Seit Ende der 40er Jahre betrieb Eddie Schuler, Jahrgang 1913, deutsch-irischer Abstammung und Selbstmusiker, in Lake Charles sein Goldband-Label als quasi Ein-Mann-Firma. Die Katastrophe seiner Stadt hat Eddie Schuler aber, man ist versucht zu sagen, Gott sei Dank, nicht mehr erlebt, denn bereits am 23. Juli verstarb er, 92-jährig, in Atlanta. In den 50er Jahren nahm Schuler die gesamte Bandbreite lokaler Musikspielarten in Louisiana auf. Country, Cajun, Zydeco, Rock'n'Roll, Rockabilly, Blues und Rhythm and Blues. Hier gleich von Ende 1957 der Cajun Terry Jean de Rouen, der sich als Sänger Jean Terry nannte, mit seiner Band The Downbeats und Baby You're Fine Fine. Anschließend der schwarze Gitarrist Clarence Garlow mit Bon Ton Roulé, Ende 1956. Diese Goldband-Aufnahme war eine Nachversion von Garlows Original von Anfang 1950.

Eddie Schuler blieb bis ins hohe Alter ein typischer Plattenmann der 50er Jahre, der noch als 80-Jähriger in den frühen 90er Jahren seine Platten und CDs aus seinem Auto heraus an die örtlichen Plattenläden verkaufte. 1995 übergab er das gesamte Goldband-Aufnahmematerial mit den dazugehörigen Unterlagen an die Universität von North Carolina, sodass in dieser Hinsicht der Hurricane Rita keinen Schaden mehr anrichten konnte. Schon in den 50er Jahren leaste Eddie Schuler zahlreiche Goldband-Aufnahmen an verschiedene andere unabhängige Labels und auch an die große Firma Mercury. Auf Mercury verbuchte er auch seinen größten Hit, als der schwarze Sänger Phil Phillips mit seinem Song Sea of Love Ende August, Anfang September 1959 bis auf Platz 2 der US-Popcharts kam. Schuler hatte den Song zwar produziert und aufgenommen, behielt aber die Verlegerrechte, was sich finanziell als weitsichtig erweisen sollte. Die einzige Goldband-Platte, die je in den US-Popcharts notiert wurde, war Ende Januar 1961 mit Platz 80 Sugar Bee von Cleveland Crochet and the Hillbilly Ramblers, die Schuler als die erste Cajun-Rock'n'Roll-Platte bezeichnete.

Ein Herzinfarkt setzte am 4. August in Memphis dem Leben des Blues- und Soul-Gitarristen und Sängers Milton Campbell ein Ende, knapp einen Monat vor seinem 71. Geburtstag. Der 1934 auf einer Plantage in Mississippi geborene Little Milton begann seine professionelle Karriere bereits als Teenager 1951. Und im Sommer 1953 tauchte er durch die Vermittlung von Ike Turner bei Sun Records in Memphis auf, wo Sam Phillips dann bis 1955 drei Singles von Little Milton auf seinem Sun-Label veröffentlichte. Bei diesen Aufnahmen orientierte sich Milton an Vorbildern wie Lloyd Price, Elmore James oder B.B. King. If You Love Me vom März 1954 auf seiner zweiten Single lässt deutlich den Einfluss von Elmore James erkennen. Nach weiteren Platten für die Meteor- und Bobbin-Labels landete Little Milton 1961 bei Schecker, dem Nebenlabel von Chess Records in Chicago. Doch erst ab 1965 stellte sich der große Erfolg ein. Nun mit recht soul-lastigen Aufnahmen, wie jetzt gleich Grits Ain't Groceries vom Dezember 1968, eine Nachversion des 1955er Little Willie John-Hits All Around the World. Little Milton.

Der nächste Nachruf gilt einem englischen Musiker, der vermutlich nur wenigen von Ihnen namentlich bekannt sein dürfte, obwohl er in den 60er Jahren mehrfach in Deutschland aufgetreten ist. Allerdings nicht im Spotlight, sondern im Hintergrund als Schlagzeuger. Die Rede ist von Carl O'Neill Little, der sich kurz Carlo Little nannte. Anfang 1960 formierte Carlo die Savages als Begleitband des verrückten Screaming Lord Satch, dem er auch bis zu dessen Freitod 1999 immer wieder verbunden blieb. Ende 1962 trommelte Carlo Little auch bei Satch berühmtester Aufnahme Jack the Ripper. Hier aber gleich die Plattenrückseite Don't You Just Know It, die verdeutlicht, dass der schreiende Lord eben nur ein famoser Showman war, aber kein Sänger. Kurz nach dieser Aufnahme verließen die Savages im November 1962 Satch und wurden als Rhythm and Blues All-Stars die neue Begleitband des Blues-Harmonikaspielers Cyril Davis, der zuvor seit 1957 mit Alexis Corner zusammengearbeitet hatte. Mit Cyril Davis nahmen die Ex-Savages im Februar 1963 das Instrumental Country Line Special auf. Ende 1962 hatte Carlo Little auch mehrfach bei den Rolling Stones gespielt, lehnte aber einen dauerhaften Job bei ihnen ab und empfahl den Stones stattdessen Charlie Watts. Daneben erteilte Carlo auch noch Schlagzeugunterricht, unter anderem dem damals 15-jährigen Keith Moon, der bald darauf bei The Who zu Ruhm gelangte. Im weiteren Verlauf der 60er Jahre spielte Carlo dann unter anderem bei den Crusaders von Neil Christian und den Flowerpot Men und zwischendurch immer mal wieder einige Zeit bei Screaming Lord Satch. Am 6. August erlag Carlo Little, 66-jährig, einem Krebsleiden.

Die gleich folgende Aufnahme ist untrennbar mit der Rock'n'Roll-Ära verbunden, obwohl sie gar keine Rock'n'Roll-Nummer ist, sondern ein Popsong. Aber das war uns Jugendlichen 1958 nicht bewusst oder auch egal. Als When von The Kaelin Twins in den USA Platz 5, in England im August, September 58 sogar Position 1 und auch bei uns Platz 4 der Hitlisten erreichte. Die Zwillinge Herbert und Harold Kaelin aus Port Jervis im Bundesstaat New York wurden damals von ihrer Plattenfirma als Konkurrenten der Everly Brothers vermarktet. Doch das misslang. Auch als man im Mai 1959 für die 6. Single der Kaelin Twins Sweet Sugar Lips das Komponistenpaar Bootloo und Phyllis Bryant heranzog, das die Everly Brothers ja mit Hits versorgte, blieb der erhoffte Erfolg aus. Gleichwohl nahmen die Kaelin Twins bis 1962 noch 7 weitere Singles auf. Harold Kaelin verstarb nun am 23. August im Alter von 71 Jahren.

Und nun noch einmal zum Blues, obwohl er selbst in den Rhythm and Blues Charts nur einmal auftauchte und das schon im Jahre 1949, gilt er gleichwohl als einer der Großen der Bluesmusik, Clarence Gate Mouse Brown, der am 10. September im Alter von 81 Jahren in seinem texanischen Heimatort Orange verstarb. Der Gitarrist und auch Violinist Clarence Brown sah sich selbst nicht als Bluesmann, sondern als ein Musiker, der sich stilübergreifend mit einer Mixtur von Jazz, Blues, Cajun und auch Country-Musik präsentierte. Im Laufe seiner mehr als 50-jährigen Karriere nahm Brown fast 3 Dutzend LPs auf, von denen eine 1982 mit einem Grammy ausgezeichnet wurde. Hier nun Clarence Gate Mouse Brown mit dem Depression Blues vom Mai 1954 und anschließend von der Plattenrückseite sein Instrumental Okie Dokie Stomp, das Ende 1959 nochmals veröffentlicht wurde, weil nämlich die weiße Band The Strangers die Nummer als Nachversion unter dem Titel Hill Stomp herausgebracht hatte. Zum Vergleich wird auch diese Aufnahme von den Strangers zu hören sein. Zunächst aber Clarence Gate Mouse Brown.

Auf recht bizarre Weise kam in Kalifornien am 15. September Ray Ruff im Alter von 67 Jahren zu Tode. Er verstarb nämlich an den Folgen der Verletzung, die ihm sein Haustier zugefügt hatte. Und das war ein ausgewachsener Puma. Ray Ruff aus Amarillo in Texas war eine recht umtriebige Person. Zuerst Profi-Baseballspieler, dann Polizist, dann Sänger, Labelbetreiber, Produzent, Manager und zwischendurch auch noch möchtegern Politiker, der 1973 für den US-Kongress kandidierte, allerdings ohne Erfolg. Und Ray Ruff kannte auch Buddy Holly persönlich, der nach Hollys Unfalltod dann weitgehend zu Ruffs musikalischem Vorbild wurde. Das zeigte sich insbesondere, als Ruff ab 1961 seine Plattenaufnahmen auch noch im Studio von Norman Petty, dem ehemaligen Buddy Holly-Produzenten, einspielte. Auch noch Anfang 1964 war der Holly-Einfluss deutlich erkennbar, wie in der gleichfolgenden Aufnahme »I took a liking to you«, die Ray Ruff mit seiner Band The Shackmates für das texanische Lynn-Label aufnahm.

Zu den absoluten Klassikern des Rockabilly-Genres zählt zweifelsohne der Song Rockin' Daddy. Originalinterpret und Autor dieses Songs war der Texaner Sonny Fischer, der am 8. Oktober 73-jährig in Houston verstarb. Thurman Sonny Fischer, Jahrgang 1931, hatte musikalisch als Teenager zunächst mit Country-Musik begonnen. Doch nachdem er im November 1954 Elvis Presley in Houston erlebt hatte, vollzog er den Wechsel zum rhythmusbetonten Rockabilly. Und so nahm er im Januar 1955 Rockin' Daddy auf, das dann im März 1955 vom Starday-Label veröffentlicht wurde. Bis Juni 1956 folgten drei weitere Starday-Platten im gleichen Stil, wie gleich noch Pink and Black von der vierten Single. Danach verschwand Sonny Fischer aus dem Blickfeld, obwohl er musikalisch aktiv blieb und erst 1966 wieder eine obskure Single von ihm bei Peacock Records in Houston erschien. Im Zuge des Rockabilly-Revivals in Europa wurde Fischer dann 1979 in Texas ausfindig gemacht und dann im Mai 1980 erstmals nach England geholt, wo der großgewachsene, hagere Mann mit Schnurrbart und überlangen Koteletten gar nicht fassen konnte, welchen Kultstatus seine Starday-Aufnahmen in Europa besaßen. 1981 und 82 kam er zu weiteren Auftritten nach England und Frankreich, doch dann verlor sich erneut seine Spur. Eine neue Information lieferte erst jetzt die Meldung von seinem Tod, Sonny Fischer.

Und zum Schluss noch Baker Knight, der am 12. Oktober im Alter von 72 Jahren in seiner Heimatstadt Birmingham in Alabama verstarb. Baker Knight ist weniger bekannt geworden als Sänger, denn keine seiner zahlreichen Platten zwischen 1956 und 1968 fand den Weg in die Hitlisten. Doch als Songschreiber für andere Interpreten stellte sich für Baker Knight ab Herbst 1958 der große Erfolg ein. Zuerst mit Ricky Nelson, der insgesamt mehr als 20 Songs von Knight aufnahm, und dann für eine Vielzahl weiterer Pop- und Country-Stars. Und von der Elvis Presley-Version des Baker Knight-Songs The Wonder of You wurden 1970 weltweit mehr als 3 Millionen Platten verkauft. Jetzt gleich Baker Knight mit seiner zweiten Platte Bring My Cadillac Back vom Oktober 1956 und dann vom November 1958 der erfolgreichste Song, den Baker Knight für Ricky Nelson schrieb, Never Be Anyone Else But You. Ja, das war's dann für dieses Jahr. Ich wünsche Ihnen ein frohes Weihnachtsfest und einen guten Rutsch ins neue Jahr. Das nächste Rock'n'Roll Museum in 5 Wochen am 7. Januar 2006. Bis dahin, tschüss, Ihr Werner Voss.

Moin moin allerseits und herzlich willkommen zu einer neuen Ausgabe der Souvenirs aus dem Plattenregal. Mein Name ist Thorsten Schmidt und wir stehen ja vor einem bedeutenden Datum, dem 9. November. Der 9. November 1989, das war der Tag der Maueröffnung und damit war das Ende der deutschen Teilung eingeleitet. Und meine Studenten an der Universität, die waren damals noch nicht einmal geboren. Für die liegt das weit, weit zurück in der Geschichte. Aber für uns, die das alles miterlebt haben, wird es unvergessen bleiben, solange wir leben. Ja, und deshalb wird die deutsch-deutsche Teilung auch ein Thema sein in meinen Sendungen der nächsten Wochen. Und dabei geht es gar nicht um Politik, sondern es geht um Musik. Denn auch nach der Maueröffnung gibt es noch immer viel zu entdecken in der deutsch-deutschen Schlagergeschichte. Und dafür ist es nie zu spät.

0: Der erste Hitparadenerfolg von Peter Orloff, Es ist nie zu spät, aus dem Jahre 1967. Über Platz 17 in der deutschen Hitparade konnte er sich damals freuen. Ja, aber was kaum bekannt ist, dieser Titel war eine Coverversion. Das Lied wurde nämlich komponiert von Siegfried Osten und der hieß nicht nur so, sondern er lebte auch im Osten, nämlich in der DDR. Und Originalinterpret war damals Ten Oliver, ebenfalls im Jahre 1967. Ja, um deutsch-deutsche Schlagergeschichte soll es gehen in meinen nächsten Sendungen und die stehen alle unter diesem Motto.
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0: Musik hinter der Mauer. Und welche Musik hinter der Mauer war, das hing ja davon ab, von welcher Seite man auf die Mauer schaute. Und trotz Stacheldraht und Schießbefehl hatte die Mauer für die Musik immer so kleine Schlupflöcher. Viele DDR-Bürger schauten regelmäßig Westfernsehen und hörten Westradio. Es gab Tourneen von Schlagerinterpreten ins jeweils andere Deutschland. Es gab Coverversionen hüben und drüben und einige DDR-Schlager wurden auch bei uns im Westen auf Schallplatten verkauft. Es gab also viele deutsch-deutsche Schlagerkuriositäten und mit denen möchte ich mich in den nächsten Wochen beschäftigen. Also zumindest in den nächsten 4 Ausgaben des Souvenirs aus dem Plattenregal im November. Und heute, da geht es in der zweiten halben Stunde um Ostschlager, die von Westinterpreten gecovert wurden. Und in der ersten halben Stunde, da geht es um Ostschlager, die auch im Westen auf Schallplatten veröffentlicht wurden. Und da gehen wir gleich ganz weit zurück in das Jahr 1959 und zu Bärbel Wachholz. Von ihr wurden gleich 3 Singles im Westen veröffentlicht und zwar bei Philips Fontana. Und von der ersten dieser 3 Singles, da hören wir gleich beide Seiten, nämlich Damals und Wann kommst du zu mir?

Ende der 50er Jahre, da kam es zu einer Zusammenarbeit zwischen der Amiga in der DDR und Philips Fontana in der Bundesrepublik. Und in der Folge erschienen einige Singles in beiden deutschen Staaten bei Amiga und bei Philips bzw. bei Fontana. Und das war gar keine groß angelegte Zusammenarbeit, sondern das passierte eigentlich auf dem kleinen Dienstweg. Es waren nämlich nur drei Personen daran beteiligt. Zum einen für die Philips der Produzent Franz Schmidt-Norden, zum anderen für die Amiga der Komponist und Orchesterleiter Gerd Natschinski und der dritte im Bunde war der Schweizer Komponist und Textdichter Günter Lohse. Der lebte seinerzeit in Berlin und sein Status als Schweizer ermöglichte es ihm, in beiden deutschen Staaten tätig zu werden. Ja, und diese Singles, die in beiden deutschen Staaten erschienen, die zählen ohne Zweifel zu den deutsch-deutschen Schlagerkuriositäten. Und das waren Aufnahmen zum Beispiel von Fred Froberg. Und von dem hören wir jetzt Einer wird bei dir bleiben. Eine wahre Ost-West-Kooperation. Denn die Musik, die stammte von Gerd Natschinski und der Text von Günter Lohse.

Peter Beil mit Du gehörst schon einem anderen. Peter Beil war zwar ein Wessi, aber er stand bei der Philips unter Vertrag und das ermöglichte ihm auch Aufnahmen in der DDR zu machen und zwar mit dem Orchester von Gerd Natschinski. Und dieses Lied, das war eine Komposition von Gerd Natschinski und dieses Lied erschien bei Philips und sollte auch bei Amiga erscheinen. Aber da hatten die Oberen der Amiga etwas dagegen. Das klang ihnen viel zu westlich. Und so erging an Gerd Natschinski der Auftrag, er solle doch aus dieser flotten Nummer eher einen langsamen Foxtrott machen und das Lied dann neu aufnehmen. Und genau so ist es dann auch geschehen. Und wir hören zum Vergleich diese langsame Version von Du gehörst schon einem anderen, neu eingesungen von Hartmut Eichler.

Auch Julia Axen gehörte zu den DDR-Künstlern, von denen einige wenige Singles in der Bundesrepublik veröffentlicht wurden, nämlich immer dann, wenn es ein Text von Günter Lohse war, so wie auch bei diesem Lied von Jahr zu Jahr aus dem Jahre 1960. Von Peter Beil haben wir eben bereits gehört und von Peter Beil stammt auch eine weitere deutsch-deutsche Schlagerkuriosität, nämlich seine Aufnahme von Molto Bene. Die erschien in der DDR im Juli 1961 und wurde dann bei der Philips in Westdeutschland nicht veröffentlicht. Über die Gründe kann man nur spekulieren, womöglich kam der Bau der Berliner Mauer dazwischen. Jedenfalls markierte dieses Datum, der 13. August 1961, auch die deutsch-deutsche Schlagerzusammenarbeit von der Amiga und der Philips. Und Molto Bene blieb im Westen ungehört. Man konnte das Lied nur als Amiga-Single kaufen.

Ihr hört immer noch die Souvenirs aus dem Plattenregal, heute mit deutsch-deutschen Schlagerkuriositäten aus der Zeit der deutschen Teilung. Und mein Name ist Thorsten Schmidt. Ich hatte es ja bereits zu Beginn der Sendung angekündigt, in der zweiten halben Stunde, da gibt es Ostschlager, die von Westinterpreten gecovert wurden. Und da gehen wir gleich noch einmal zurück in das Jahr 1959. Damals nahm Günter Geißler das Lied »Gitarren klingen leise durch die Nacht« auf. Und das wurde ein Riesenhit in der DDR und es hätte ein Evergreen werden können. Hätte, ja, wenn nicht der Komponist Horst Reibsch kurz danach rübergemacht hätte in den Westen. Und daraufhin durfte die Aufnahme von Günter Geißler im DDR-Rundfunk nicht mehr gespielt werden. Im Westen, da roch die Ariola einen Hit und ließ dieses Lied von Jimmy Makulis neu aufnehmen. Und seine Version von »Gitarren klingen leise durch die Nacht« belegte dann Platz 4 in der westdeutschen Hitparade. Wir hören jetzt aber nicht den Jimmy Makulis, sondern eine Aufnahme für die Elektrola, und zwar von Brigitte und Freddy Carell. »Gitarren klingen leise durch die Nacht«.

Westinterpreten covern Ostschlager in der zweiten halben Stunde dieser Sendung. Und zum Bäcker, da geht man ja gemeinhin, um dort Brötchen zu kaufen oder Brot oder Kuchen. Aber Ruth Brandin, die ging zum Bäcker, weil sie den Charlie dort treffen konnte. Und das fand auch die Lil Malmquist interessant. Und sie coverte diesen Song im Jahre 63 für die Ariola. Da treff ich dich, Charlie.

Der verliebte Blick traf Marika Kilius, ihr letzter Hit im Jahre 1965, Platz 26 in der westdeutschen Hitparade. Und der Originalinterpret in der DDR, das war Michael Heimann. Und der war

Dort Mitte der 60er Jahre auf dem Höhepunkt seiner Karriere. 1966 dritter Platz beim Schlagerwettbewerb der DDR und im Herbst 66 durfte er eine Tournee durch Algerien machen und dabei warf er einen verliebten Blick in den Westen und er reiste nicht zurück in die DDR, sondern in die Bundesrepublik. Er nahm noch einige Schallplatten auf, aber an die vergangenen Erfolge konnte er nicht mehr anknüpfen. Sein Markenzeichen war seine dunkle, dickwandige Brille. In den 70er Jahren war er dann als Rundfunkmoderator tätig. Ja, mit den verliebten Blicken ist das ja so eine Sache und es ist ja auch immer die Frage, wer sucht oder wer findet eigentlich wen? Karin Prohaska, die ließ sich nicht finden, die suchte sich ihren Bräutigam alleine aus, ebenso wie wenig später Helen Shapiro.

Ja, wenn man sich einen Bräutigam aussucht, dann sollte man zuallererst auf die linke Hand schauen, ob man dort einen Ring entdeckt. Denn sonst muss man sich womöglich anhören: Tut mir leid, bin schon vergeben. Davon sang jedenfalls Ted Herold und das Original aus der DDR, das stammte von Andreas Holm. Ja, erstens kommt es anders und zweitens als man denkt, so ist das nun mal im Leben und davon sang auch Chris Dirk. Und ihr Lied wurde im Westen von Susi gecovert für die Ariola. Es kam alles ganz anders.

Noch ein Song von Ruth Brandin, neu aufgenommen von Hasi Osterwald und seinem Sextett. Hasi Osterwald hat häufiger Aufnahmen in der DDR gemacht und deshalb weiß ich jetzt auch gar nicht so genau, ob dieses Ricky Ticky Tim im Westen überhaupt veröffentlicht wurde. Meine Aufnahme eben, die stammte jedenfalls von einer alten Amiga-Kassette und deshalb hat es auch ein wenig gerauscht. Ja, das waren sie schon wieder, die Souvenirs aus dem Plattenregal mit Musik hinter der Mauer. Und auch in meiner nächsten Sendung in 14 Tagen geht es wieder um deutsch-deutsche Schlagerkuriositäten. Und ich möchte mich verabschieden, genauso wie ich euch begrüßt habe, nämlich mit einer Aufnahme von Peter Orloff. Er coverte im Jahre 1972 einen Riesenhit von Frank Schöbel, nämlich Wie ein Stern. Und Frank Schöbel konnte sich mit seiner Aufnahme sogar in der westdeutschen Hitparade platzieren, auf Platz 37. Und da schaute dann der Peter Orloff hitparadenmäßig in die Röhre und es nutzte auch überhaupt nichts, dass seine Plattenfirma ganz groß westdeutsche Originalaufnahme aufs Singlecover druckte. Ja, wir hören jetzt aber den Peter Orloff mit Wie ein Stern und wenn schon, denn schon, dann in der extra langen 6-Minuten-Version Wie ein Stern Part 1 und Part 2. Und damit verabschiede ich mich für heute von euch. Mein Name ist Thorsten Schmidt und ich sage wie immer Tschüss und bis bald.

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2: Guten Abend, liebe Zuhörer. Die heutige Ausgabe des Rock'n'Roll Museums und auch die in 4 Wochen ist einem Mann gewidmet, der in den 50er und frühen 60er Jahren die Texte für eine Vielzahl von Rhythm and Blues und Rock'n'Roll Songs schrieb, darunter eine ganze Reihe von Klassikern und zusammen mit seinem komponierenden Partner Mike Stoller auch ein kreatives und richtungsweisendes Produktionsduo bildete. Die Rede ist natürlich von Jerry Leiber, der vor gut 5 Wochen am 22. August im Alter von 78 Jahren in Los Angeles verstarb. Jerry Leiber aus Baltimore und Mike Stoller aus New York, beide Jahrgang 1933 und jüdischer Herkunft, kamen nach dem Zweiten Weltkrieg mit ihren Familien nach Los Angeles, wo sie in einer Gegend wohnten, in der auch viele Schwarze und Latinos lebten, deren Musik und Kultur ihnen schnell vertraut wurde. Neben der Schule spielte Mike Stoller Piano und noch in New York hatte er auch Unterricht bei dem legendären schwarzen Jazzpianisten James P. Johnson genommen. Und Jerry Leiber jobbte in einem Plattenladen, wo er den Plattenpromoter Lester Sill von Modern Records kennenlernte. 1950 trafen dann Leiber und Stoller zusammen, stellten ihre gemeinsame Vorliebe für den Blues fest und begannen ihre Zusammenarbeit. Durch die Vermittlung von Lester Sill konnten sie Anfang 1951 erste Songs bei unabhängigen Labels unterbringen, von denen sich einer sogar zu einem Nummer 7-Hit in den Rhythm and Blues Charts entwickelte. Jetzt aber gleich der allererste Leiber-Stoller-Song, der je auf Platte erschien. That's What the Good Book Says von Bobby Nunn with the Robins vom März 1951 auf Modern Records, einer Gruppe aus dem Umfeld der Band von Johnny Otis, der bei dieser Aufnahme auch das Vibraphon spielte. Textlich hatte Jerry Leiber für den Song in spöttischer Form Bezug auf einige Geschichten aus der Bibel genommen. Danach vom Februar 1952 der Saxophonist Bull Moose Jackson mit der Story von Nosy Joe auf King Records. Der nasige Joe steckt seine überlange Nase, hier ein Gleichnis für sein Geschlechtsteil, ständig in das Business anderer Personen. Gemeint waren natürlich Frauen, so lange, bis ein wütender Mann ihm die Nase abschneidet.

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1: Es ist schon erstaunlich, dass ein derart anzüglicher, fast pornografischer Text wie der von Nosy Joe von einem 18-jährigen Jugendlichen verfasst wurde. Aber eindeutig zweideutige Texte waren typisch für zahlreiche Jerry Leiber-Songs der ersten Hälfte der 50er Jahre. Dazu muss man wissen, dass Rhythm and Blues Musik damals auf ein erwachsenes schwarzes Publikum abzielte und dabei die Themen wie Sex, Alkohol, Drogen und Kriminalität kein Tabu waren. Ganz im Gegenteil zur künstlichen Unschuld in der weißen Popmusik. Auch in dem Song Wailin' Daddy, aufgenommen im März 1952 für Brunswick Records von der Sängerin Mabel Scott, nahm Jerry Leiber kein Blatt vor den Mund, wenn er Mabel Scott singen lässt. »Es ist eine Schande, wie mein Typ mich behandelt. Er schlägt mich jeden Morgen und Abend, aber er ist doch der Einzige, der weiß, wie man eine Frau richtig schlägt. Mit Schlagen scheint mir hier aber etwas ganz anderes gemeint zu sein.« Jerry Leiber schrieb aber auch Texte in klassischer Blues-Tradition. Als Beispiel hier gleich »The Candles Burnin' Low« von Mel Walker, begleitet von der Johnny Otis Band vom Juni 1952 auf Mercury Records. Mel Walker bedauert das Ende seiner Liebesbeziehung und erklärt, dass er lieber auf einem Friedhof schlafen möchte als allein zu Hause. Die Ankündigung eines beabsichtigten Selbstmordes.

Eine der maßgeblichen Persönlichkeiten der Rhythm-Blues-Szene in Los Angeles seit Ende der 40er Jahre war der griechischstämmige Johnny Otis, der sich als White Negro bezeichnete und in seiner Band auch zahlreiche Gesangssolisten versammelte. Die nächsten drei Aufnahmen mit Livers-Dollar-Songs stammen von solchen Interpreten. Zuerst Little Esther Phillips, damals 16 Jahre alt. Am 25. Juli 1952 nahm sie unter anderem den Titel Mainliner für das Federal Label auf. Wieder mit einem doppeldeutigen Text, denn mit Mainliner war keineswegs ein Hauptlinienzug gemeint, wie es das Geräusch am Beginn suggeriert, sondern die große Liebe. Die Textzeile Let me be your sidetrack until your mainline comes along hatte aber nicht Jerry Lyon ersonnen, sondern sie findet sich schon in alten Blues-Songs und einem 1931er Country-Song von Jimmy Rogers. Danach der wohl berühmteste Livers-Dollar-Song, Hound Dog, von Willie May, Big Mama's Haunting, aufgenommen am 13. August 1952 für Peacock Records. Mit Hound Dog beschimpft Big Mama einen windigen Typen, der sich bei ihr eingenistet hatte, den sie aber jetzt rausschmeißt, selbst wenn er noch so sehr mit seinem Schwanz wedelt. Ein recht gewagtes Wortspiel. Als dritte Aufnahme dann noch ein ähnlich berühmter Livers-Dollar-Klassiker, Kansas City, aufgenommen am 18. August 1952 von dem Pianisten Little Willie Littlefield für Federal Records unter dem damaligen Titel Casey Lee.

Und nun ein Leivers-Dollar-Song, der 1953 für das RCA-Label entstand. Am 7. Oktober 1953 nahm die Vokalgruppe The Dewdroppers Bam Blam auf, eine Nummer, die damals unverständlicherweise unveröffentlicht blieb und erst 1987 auf einer LP zu hören war. Darin beklagt der Leadsänger, was eine 17-Jährige mit ihm angestellt hat. Sie hat ihn zu einer Party eingeladen, ihn dort betrunken gemacht und dann verführt und danach zur Heirat aufgefordert, denn ihr Vater wartet schon mit einer Pistole auf ihn. Und die Silben Bam Blam sind dabei eine Umschreibung für das, was von Herrn Berlusconi blumig als Bunga Bunga bezeichnet wurde. 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

0: Nach dem Riesenerfolg von Big Mama Thorntons Hound Dog Platte vom April 1953 an war sie für 7 Wochen die Nummer 1 der Rhythm and Blues Charts, stellten Leiber und Stoller fest, dass ihre Tantiemen aus den Plattenverkäufen nur recht gering ausfielen, während der Musikverlag, dem sie ihre Songrechte anvertraut hatten, das große Geschäft gemacht hatte. Und so formierten sie Ende 1953 auf Vorschlag von Stollers Vater mit diesem und zwei Teilhabern einen eigenen Musikverlag und ein eigenes Plattenlabel, Spark Records, dessen ersten beide Platten im Februar 1954 erschienen. Für die dritte Spark-Single nahm Leiber und Stoller kurz darauf die Vokalgruppe The Robins unter Vertrag, mit der sie schon Anfang 1951 zusammengearbeitet hatten. Und aus der ersten Session ging im wörtlichen Sinne ein Knaller hervor, nämlich ein Song über eine Gefängnisrevolte, Riot in Cell Block No. 9. Die thematische Anregung dazu erhielt Jerry Leiber vermutlich durch den kürzlichen Film Riot in Cell Block 11. Das Beeindruckende dabei ist zweifellos die Art, wie der Leadsänger mit seiner Bassstimme in geradezu apathischer Weise und mit schleppendem, sprechähnlichen Gesang den Ablauf des Aufstands vorträgt. Anschließend schon vom Januar 1954 Young Jesse, damals 17 Jahre alt, mit seiner ersten Soloplatte auf Modern Records und dem Leiber-Stoller-Song I Smell a Rat, was so viel wie Ich riech den Braten bedeutet. Denn Young Jesse verdächtigt seine Freundin trotz ihrer gegenteiligen Beteuerung der Untreue.
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0: Für die zweite Sparks-Single der Robins vom September-Oktober 1954 lieferte Jerry Leiber für den Song Framed einen Text, der rassistische Tendenzen im Justizwesen mit bitterem Spott beleuchtet. Ein Schwarzer wird auf der Straße verhaftet, framed, und vor Gericht beschuldigt, einen Schnapsladen überfallen zu haben. Als er seine Unschuld beteuert, tritt der Richter auf ihn zu, gießt ihm Whisky über den Kopf und fordert die Geschworenen auf: Sprechen Sie den Mann schuldig, er ist ja noch betrunken. Diese und drei weitere Sparks-Singles der Robins blieben ohne besonderen Erfolg. Doch mit der sechsten vom August 1955 sollte sich das ändern und die Karriere von Jerry Leiber und Mike Stoller entscheidend voranbringen. In Smokey Joe's Café schildert Jerry Leiber, wie ein Typ in dem Café in eine bedrohliche Situation gerät, als er von einer Frau, der Freundin des Lokalinhabers Smokey Joe, angemacht wird und der dann mit einem Messer in der Hand aus der Küche erscheint, ihn am Kragen packt und rausschmeißt. Der Song wurde zu einem lokalen Hit in Los Angeles und dort hörte ihn Nisui Ertegun von Atlantic Records und schlug Leiber und Stoller eine Zusammenarbeit mit Atlantic vor. Nachdem die anderen Eigentümer von Atlantic ihr Einverständnis dazu gegeben hatten, kam der Deal am 28. September 1955 zustande und Atlantic veröffentlichte Smokey Joe's Café erneut auf seinem Nebenlabel Atco. Ergebnis: Platz 10 in den R&B-Charts. Der Vertrag mit Atlantic verschaffte den nun 22-jährigen Leiber und Stoller die in der Plattenindustrie völlig neue Position als freie, unabhängige Songwriter und Produzenten.
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In ihrer neuen Rolle als unabhängige Autoren und Produzenten versorgten Sherry Leib und Mike Stoller nun auch etablierte Interpreten des Atlantic-Labels mit ihren Kompositionen. Als erste nahm die Vokalgruppe The Drifters ihren Song Ruby Baby auf, ein herkömmlicher Liebessong ohne textliche Doppeldeutigkeiten. Aufgenommen am 19. September 1955, aber erst im März 1956 veröffentlicht, erreichte er dann Position 10 in der Rhythm and Blues Hitliste.

Auch Ruth Brown und Joe Turner gehörten zu den großen und erfolgreichen Stars von Atlantic Records, die im Herbst 1955 von Leib und Stoller mit Songs bedacht wurden. Ruth Brown nahm am 22. Oktober I Want to Do More auf, das sich zu einem Nummer 3 Rhythm and Blues Hit entwickelte. Und Joe Turner spielte am 3. November die Nummer The Chicken and the Hawk ein, mit der bis auf Platz 7 in der R&B-Hitliste kam. Während Ruth Brown wieder einen konventionellen Liebessong sang, beschrieb Joe Turner eine doch recht kuriose Geschichte. Ein Hühnchen verliebt sich in einen Hühnerhabicht und bittet ihn, dass er es mit in die Lüfte nimmt, weil es ja nicht fliegen kann. Eine poetische Parabel für eine menschliche Beziehung.

Ja, soweit der erste Teil über den am 22. August verstorbenen Songschreiber Jerry Leiber, der uns zusammen mit seinem musikalischen Partner Mike Stoller in den 50er und frühen 60er Jahren zahlreiche Klassiker der Rock'n'Roll-Ära geschenkt hat. Mehr davon in 4 Wochen am 29. Oktober. Zum Schluss nun noch ein Hinweis auf ein Konzert eines deutschen Musikers, nämlich des dynamischen Rock'n'Roll-Pianisten Andy Lee aus Hannover, der am 28. Oktober sein 25-jähriges Bühnenjubiläum feiern wird. Und zwar in Isernhagen bei Hannover, im Isernhagenhof in der Hauptstraße 68. Andy Lees großes Vorbild am Piano ist Jerry Lee Lewis. Und wer einmal erleben möchte, wie sich Lewis in seiner wilden musikalischen Hochzeit in den 50er Jahren anhörte, der sollte sich den Besuch des Konzerts von Andy Lee am 28. Oktober in Isernhagen nicht entgehen lassen. Nähere Informationen finden Sie auch im Internet unter www.andylee.de. Hier jetzt gleich Andy Lee aus seiner neuesten CD Rockin' Countryman, seine Version von Alabama Shake. Ja, und damit dann bis in 4 Wochen am 29. Oktober, denn die November-Ausgabe des Rock'n'Roll-Museums wurde aus programmtechnischen Gründen um eine Woche vorverlegt. Bis dahin, tschüss, Ihr Werner Voss.

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